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9: Mit Christina Adler. In zwei Wochen beginnt in Wien, Niederösterreich und dem Burgenland wieder die Schule. In den restlichen Bundesländern ist es in drei Wochen soweit. Eine gute Zeit, um mit den Kindern jetzt den Schulweg zu üben, damit sie den dann bis Schulbeginn gut drauf haben. Der Rat vom Verein Große Schützen Kleine. Im vergangenen Schuljahr haben sich fast 580 Kinder auf dem Weg zur Schule verletzt. Besonders oft trifft es dabei Kinder ab 10 Jahren. Wer die Gratis-Version oder auch günstige Tarife von ChatGPT nutzt, der sieht ab heute auch Werbung. OpenAI startet in Österreich und 30 weiteren Ländern mit dem Anzeigegeschäft, weil über 80% der Nutzer die kostenlose Version verwenden. Die Werbung soll aber klar ausgewiesen sein und keinen Einfluss auf die Antworten der KI haben. Ab Mittwoch startet in Deutschland mit der Gamescom in Köln wieder die weltgrößte Videospielmesse. Und da wird's heuer einen Ausstellerrekord geben. An die 1600 Studios oder Hersteller werden bis Sonntag die neuesten Trends der Spielebranche präsentieren. Schon im Vorjahr hat die Gamescom 357.000 Besucher angezogen.
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9: Warm und zeitweise sonnig wird heute der Wochenstart. Viel Sonne gibt es von Vorarlberg über Salzburg bis nach Niederösterreich. Von Osttirol über die Obersteiermark gibt es in den tiefer gelegenen Regionen dichtere Wolken. Im Laufe des Nachmittags wird es hier vereinzelt auch blitzen und donnern. Bei den Temperaturen gehen sich heute zwischen 21 und 28 Grad aus.
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10: Schönen guten Morgen, das Wochenende ist zwar schon wieder vorbei, aber wir wollen gemeinsam mit euch ganz entspannt in die neue Woche starten. Genießt euren Sound of Joy mit den besten Wohlfühlhits und frischer Energie für den Tag. Hier ist für euch Ray, sie sucht wieder mal ihren Angetrauten. Where is my husband? Der steckt wahrscheinlich noch im Wochenendmodus. Schön, dass ihr da seid. Ich bin Michael Seemann. Herzlich willkommen. Hey.

Robbie Williams am Montag in der Früh, der Mann mit der Schmusestimme. Ich hoffe, ihr hattet eine gute Nacht. Hier ist euer Wohlfühlsender XXX Lutz, das Radio. Und für alle, die schon so richtig munter werden wollen um diese Uhrzeit, gibt's jetzt einen richtigen Muntermacher. Timber von Pitbull und Kesha. Kurz nach 6 ist es. Schönen guten Morgen. 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
2: Der Wasserkocher hat innen total unappetitliche Kalkflecken? Versucht mal diesen Trick. Füllt ein paar Kartoffelschalen, eine Eierschale, Essig und Wasser ein, kocht alles auf, schüttelt den Wasserkocher ein wenig und wiederholt diesen Vorgang 2 bis 3 Mal. Und schon sind alle Kalkablagerungen verschwunden.
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11: Warm und zeitweise sonnig wird heute der Wochenstart. Viel Sonne gibt es von Vorarlberg über Salzburg bis nach Niederösterreich. Von Osttirol über die Obersteiermark gibt es in den tiefer gelegenen Regionen dichtere Wolken. Im Laufe des Nachmittags wird es hier vereinzelt auch blitzen und donnern. Bei den Temperaturen gehen sich heute zwischen 21 und 28 Grad aus.
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13: Das ist euer einziges Wohlfühlradio für unterwegs und zu Hause. Ich begrüße euch recht herzlich, Michael Seemann, mein Name. Gleich gibt's für uns Whitney Houston mit How Will I Know, wunderbare Song. Und zuvor Meghan Trainor, Made You Look, damit ihr gut in den neuen Tag starten könnt. Schönen guten Morgen.

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2: Sommer ist für mich vor allem gefühlt warm und hell. Und genau das ist auch gesund, Kollege Michi Seemann.
3: Im Sommer ist bei vielen Menschen nämlich der Cholesterinspiegel tendenziell niedriger als im Winter. Studien zeigen, dass mehr Wärme und Sonne die LDL-Cholesterinwerte sinken lassen können, weil wir uns im Sommer ganz automatisch mehr draußen bewegen, mehr Sonne abbekommen und gesünder essen.
2: Dankeschön, Michi.
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1: So oder so? So läuft's bei euch zu Hause.
2: Ihr hängt die Wäsche auf, telefoniert gleichzeitig mit eurer Mama und checkt nebenbei noch kurz eure WhatsApp-Nachrichten. Ja, Multitasking in Perfektion. Aber mal ganz ehrlich, könnt ihr multitasken, beziehungsweise wollt ihr das überhaupt?
3: Ich behaupte jetzt einmal, Frauen sind multitasking-fähiger, aber je älter man wird, desto schwieriger wird es.
4: Ah, das geht, das kommt drauf an, auf eine Situation. Wenn ich überfordert bin, dann kann ich ziemlich viel.
5: Kochen, Waschmaschine, Handy, geht schon einiges, ja.
6: Ich glaube gar nicht, weil Multitasking-Fähigkeit ist nur eine Einbildung. Das gibt es in Wirklichkeit nicht.
2: Da hat der Mann recht. Zumindest laut vielen Studien kann unser Gehirn sich immer nur auf eine Tätigkeit konzentrieren.
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15: Mit Christina Adler. In 2 Wochen beginnt in Wien, Niederösterreich und dem Burgenland wieder die Schule. In den restlichen Bundesländern ist es in 3 Wochen soweit. Eine gute Zeit, um mit den Kindern jetzt den Schulweg zu üben, damit sie den dann bis Schulbeginn gut drauf haben. Der Rat vom Verein Große schützen Kleine. Im vergangenen Schuljahr haben sich fast 580 Kinder auf dem Weg zur Schule verletzt. Besonders oft trifft es dabei Kinder ab 10 Jahren. Wer die Gratis-Version oder auch günstige Tarife von ChatGPT nutzt, der sieht ab heute auch Werbung. OpenAI startet in Österreich und 30 weiteren Ländern mit dem Anzeigegeschäft, weil über 80% der Nutzer die kostenlose Version verwenden. Die Werbung soll aber klar ausgewiesen sein und keinen Einfluss auf die Antworten der KI haben. Ab Mittwoch startet in Deutschland mit der Gamescom in Köln wieder die weltgrößte Videospielmesse. Und da wird es heuer einen Ausstellerrekord geben. An die 1600 Studios oder Hersteller werden bis Sonntag die neuesten Trends der Spielebranche präsentieren. Schon im Vorjahr hat die Gamescom 357.000 Besucher angezogen.
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15: Warm und zeitweise sonnig wird heute der Wochenstart. Viel Sonne gibt es von Vorarlberg über Salzburg bis nach Niederösterreich. Von Osttirol über die Obersteiermark gibt es in den tiefer gelegenen Regionen dichtere Wolken. Im Laufe des Nachmittags wird es hier vereinzelt auch blitzen und donnern. Bei den Temperaturen gehen sich heute zwischen 21 und 28 Grad aus.
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16: Das Frequency 2026 ist Geschichte. Hat Spaß gemacht, auch wenn noch nicht alle Teilnehmer heute schon wieder einsatzfähig sind. Ein bisschen gatschig war es auch teilweise, aber das gehört dazu. Ich bin Michael Siemann. Schönen guten Morgen. Hey!

0: Side Eyes von Loy auf XXX Lutz, das Radio. Die Dame hat also noch ein bisschen rote Augen heute in der Früh. Ich weiß nicht, ob es an der vergangenen Nacht liegt, am Wochenende, oder ob sie vielleicht sogar beim Frequency in St. Pölten war. Und weil wir schon davon sprechen, nach dem Frequency ist vor dem Frequency. Und da ist bereits bekannt geworden, dass im nächsten Jahr Tokyo Hotel und Crow dabei sein werden. Das wird mit Sicherheit wieder ganz, ganz großartig werden. Ich bin gespannt, wer dann noch auf der Gästeliste stehen wird. Es bleibt also spannend.
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1: Tiere können wirklich kurios sein, aber diese Katze wurde endlich als das gesehen, was sie ist. Der Chef. Und das nicht nur in dem Haushalt, in dem der Stubentiger zu Hause war, nein, er war gleich Bürgermeister und zwar in einem kleinen Ort in Alaska. Stubbs, so hat der Kater geheißen, war fast 20 Jahre lang Katzen-Ehrenbürgermeister und hat sogar Fanpost und viele Besucher bekommen. Und warum haben die Menschen einen Kater als Ortschef gewählt? Weil sie mit den menschlichen Kandidaten unzufrieden waren. Und so war Stubbs zwar ein inoffizieller, dafür aber ein sehr beliebter Bürgermeister.
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9: Warm und zeitweise sonnig wird heute der Wochenstart. Viel Sonne gibt es von Vorarlberg über Salzburg bis nach Niederösterreich. Von Osttirol über die Obersteiermark gibt es in den tiefer gelegenen Regionen dichtere Wolken. Im Laufe des Nachmittags wird es hier vereinzelt auch blitzen und donnern. Bei den Temperaturen gehen sich heute zwischen 21 und 28 Grad aus.
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11: Das ist euer Wohlfühlradio auf DAB Plus und am Smartphone. Mit nur positivem Lebensgefühl. Und gleich bei uns ein Moment der Dankbarkeit. Gleich nach Coldplay und Shaggy. Ich bin Michael Seemann. Schönen guten Morgen.

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1: An den Scheidewegen des Lebens stehen keine Wegweiser. Charlie Chaplin, britischer Komiker und Schauspieler.
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2: Längere Urlaubsfahrten mit Kindern im Auto sollten gut vorbereitet sein. Denn vor allem Langeweile und Hunger sind schlechte Wegbegleiter. Deshalb solltet ihr auf die Bedürfnisse der kleineren und größeren Kinder eingehen. Die richtige Mischung aus Aktivitäten im Auto und bei Pausen, Snacks und Entspannungsphasen ist ein gutes Erfolgsrezept, rät der ÖMTC. Dazu gehört auch, den Abfahrtszeitpunkt so zu wählen, dass dieser auf die Schlafenszeiten der Kinder abgestimmt ist. So können größere Etappen in Ruhe bewältigt werden. Wasser, verdünnter Saft oder Tee und Snacks sollten ebenso griffbereit verstaut sein wie Musik, Lesestoff und Mahlsachen. Ganz wichtig, auf ausreichend Bewegung zwischendurch nicht vergessen. Und jedes Kind braucht im Fahrzeug einen passenden Sitz und muss während der Fahrt ordnungsgemäß gesichert sein.
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11: Mit Christina Adler. Die anhaltende Trockenheit macht den Bauern zu schaffen. Auf manchen Höfen wird das Futter für die Rinder knapp und deshalb müssen viele Tiere teilweise schon früher geschlachtet werden. Neben dem Dürrehilfspaket der Regierung bekommen die Bauern auch von mehreren heimischen Banken und Handelsketten Unterstützung. Etwa will Billa 20% mehr heimisches Rindfleisch einkaufen, damit die Bauern es loswerden. Konsumenten würden dafür von sinkenden Preisen in den Märkten profitieren, heißt es da etwa vom Rewe-Konzern. Tausende Festivalbesucher sind gestern vom Frequency Festival in St. Pölten abgereist. Trotz Sturmgefahr, einer explodierten Autobatterie und knapp 1300 Menschen, die medizinisch versorgt werden mussten, fällt die Bilanz der Einsatzkräfte nach dem Festival positiv aus. Heuer hat es deutlich weniger Straftaten als in den Vorjahren gegeben. Rund 140.000 Besucher waren heuer beim Frequency mit dabei. Der neue Spider-Man-Film Brand New Day lässt Fans weltweit derzeit in die Kinos pilgern. Seit seinem Start Ende Juli hat er schon mehr als 2,22 Milliarden Dollar eingespielt. Damit ist er bereits jetzt auf Platz 6 der erfolgreichsten Filme.
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11: Fast im ganzen Land kommt heute die Sonne raus und es wird wieder warm mit Höchstwerten von 21 bis 28 Grad. Zeitweise dichtere Wolken gibt es da vor allem von den Tauern und der Eisenwurzen ostwärts, vorübergehend etwa auch im Wiener Raum und im Nordburgenland. Am Nachmittag bilden sich im Bergland dann ein paar teils gewittrige Regenschauer, speziell am Tiroler Alpenhauptkamm in Osttirol und in den Tauern.
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12: Schönen guten Morgen am Montag. Michael Seemann mein Name. Hier ist euer Wohlfühlradio. Heute ist übrigens der Tag des Dosenöffners und, das ist interessant, auch der internationale Tag der seltsamen Musik, was es nicht alles gibt. Ich hoffe, das ist seltsam genug. Pride von Felix Jähn. Herzlich willkommen hier bei uns. Never mind.

0: XXX Lutz, das Radio, euer Wohlfühlsender am Montag in der Früh. Sagt mal, habt ihr euch auch schon mal gefragt, wo eigentlich dieser eigene Geruch herkommt, nachdem es geregnet hat? Wenn nach mehreren heißen Sommertagen die ersten Regentropfen fallen, dieser Duft ist unbeschreiblich. Aber wonach riecht Regen eigentlich? Ist er eigentlich ja nur Wasser? Das hat meine Kollegin Martina Schobesberger recherchiert.
1: Ja, der Duft von Regen hat sogar einen eigenen Namen. Er heißt Petrichor. Was wir riechen, sind die Stoffwechselprodukte von Mikroorganismen im Boden. Wenn es trocken ist, fahren die ihren Stoffwechsel runter. Sobald sie wieder mit Wasser in Kontakt kommen, legen sie wieder los und setzen intensiv riechende Stoffe frei. Der stärkste davon heißt Geosmin. Das ist so der erdige, leicht muffige Geruch. Der ist so intensiv, wenn ihr einen Teelöffel Geosmin in 200 olympische Schwimmbecken kippen würdet, in so viel Wasser, dann würdet ihr den Duft immer noch riechen.
0: Wahnsinn. Der Duft von Regen. Dankeschön, Martina. Und ein Detail am Rande. In Indien gibt es ein jahrhundertealtes traditionelles Parfum, das exakt wie der erste Sommerregen auf trockenem Boden riechen soll. Sachen gibt's, also wirklich.
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2: Ihr habt heute Lust auf die volle Ladung Herzschmerz, Drama und das Ganze in einer wunderschönen Western-Ranch-Kulisse? Wunderbar, denn auf Netflix geht einer der absolut größten Serienerfolge in die nächste Runde. Ich und die Walter Boys, Staffel 3. Die Story? Das New Yorker Großstadtmädchen Jackie zieht nach Colorado zu einer chaotischen Familie voller Burschen und verliebt sich natürlich prompt in zwei der Walter-Brüder. In den 10 neuen Folgen kocht das Gefühlschaos komplett über, denn ein neuer Rivale aus New York taucht auf.
3: Ich hab dir jemanden mitgebracht.
4: Elliot!
5: Schön, dich zu sehen, Jackie.
6: Irgendwie verhältst du dich anders, seit Mr. Harvard aufgeschlagen ist.
7: Ich bin nicht mehr dieselbe Person, aber dann war alles anders. Möchte ich diese Veränderung wirklich?
2: Perfektes Serienfutter für Fans von Maxton Hall. Ihr könnt ohne Vorwissen reinstarten und losbingen, denn Staffel 4 ist auch schon bestätigt. Aber jetzt erstmal Staffel 3 von Ich und die Walter Boys auf Netflix.
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2: Die meisten Menschen stört es nicht, dass Sprachnachrichten mit Rascheln beginnen. Dass
3: Ryan Silva
2: das Sommerhaus verlässt, stört die meisten Menschen auch nicht. 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
11: Fast im ganzen Land kommt heute die Sonne raus und es wird wieder warm mit Höchstwerten von 21 bis 28 Grad. Zeitweise dichtere Wolken gibt es da vor allem von den Tauern und der Eisenwurzen ostwärts, vorübergehend etwa auch im Wiener Raum und im Nordburgenland. Am Nachmittag bilden sich im Bergland dann ein paar teils gewittrige Regenschauer, speziell am Tiroler Alpenhauptkamm in Osttirol und in den Tauern.
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13: Kurz nach halb neun ist es. Hier ist euer einziges Wohlfühlradio mit Lebenslust, positivem Lebensgefühl, Tipps und Tricks, die euer Leben leichter machen und super Musik. Jetzt zum Beispiel von den Lost Frequencies, Back to You. Und dann ein Titel von Paula Abdul aus den 80ern, Straight Up. Ich bin Michael Seemann. Schönen guten Morgen.

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2: Jetzt mit einem Ritual für einen entspannteren Start in den Tag. Lächelt euch morgens ganz bewusst im Spiegel selbst an, auch wenn die Haare dann noch zerzaust sind oder der Kopfpolster noch in eurem Gesicht klebt. Warum dieses Morgenlächeln-Ritual trotzdem funktioniert? Hochgezogene Mundwinkel signalisieren dem Gehirn, Glückshormone auszuschütten, und diese reduzieren Stress und fördern die Selbstliebe.
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2: Heute aus unserer Reihe die schrägsten Orte, an denen Promis ihre Auszeichnungen aufbewahren. Der österreichische Autor und Geschichtenerfinder Franz Sobel bewahrt seine Auszeichnungen auf der Toilette auf, hat er meiner Kollegin Dagmar Hager erzählt.
3: Ja, wenn ich ehrlich bin, stehen tatsächlich welche am Klo. Also einen habe ich meinem Sohn geschenkt. Den Nestor-Preis nämlich, aber keine Ahnung, was der damit gemacht hat. Er ist eher der Wilde, der Ältere, der hat den, glaube ich, sich irgendwann mal demoliert oder irgendwie vielleicht da weggeschmissen oder was immer.
2: Autor Franz Sobel hat also seine Auszeichnungen unter anderem auf der Toilette stehen, passt zu seinem oft sehr absurden Humor.
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11: Die anhaltende Trockenheit macht den Bauern zu schaffen. Auf manchen Höfen wird das Futter für die Rinder knapp und deshalb müssen viele Tiere teilweise schon früher geschlachtet werden. Neben dem Dürrehilfspaket der Regierung bekommen die Bauern auch von mehreren heimischen Banken und Handelsketten Unterstützung. Etwa will Billa 20% mehr heimisches Rindfleisch einkaufen, damit die Bauern es loswerden. Konsumenten würden dafür von sinkenden Preisen in den Märkten profitieren, heißt es da etwa vom Rewe-Konzern. Tausende Festivalbesucher sind gestern vom Frequency Festival in St. Pölten abgereist. Trotz Sturmgefahr, einer explodierten Autobatterie und knapp 1300 Menschen, die medizinisch versorgt werden mussten, fällt die Bilanz der Einsatzkräfte nach dem Festival positiv aus. Heuer hat es deutlich weniger Straftaten als in den Vorjahren gegeben. Rund 140.000 Besucher waren heuer beim Frequency mit dabei. Der neue Spider-Man-Film Brand New Day lässt Fans weltweit derzeit in die Kinos pilgern. Seit seinem Start Ende Juli hat er schon mehr als 2,22 Milliarden Dollar eingespielt. Damit ist er bereits jetzt auf Platz 6 der erfolgreichsten Filme.
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11: Fast im ganzen Land kommt heute die Sonne raus und es wird wieder warm mit Höchstwerten von 21 bis 28 Grad. Zeitweise dichtere Wolken gibt es da vor allem von den Tauern und der Eisenwurzen ostwärts, vorübergehend etwa auch im Wiener Raum und im Nordburgenland. Am Nachmittag bilden sich im Bergland dann ein paar teils gewittrige Regenschauer, speziell am Tiroler Alpenhauptkamm in Osttirol und in den Tauern.
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12: Der Bus um 9 fährt gerade ab. Schönen guten Morgen. Heute ist der 24. August, auch bekannt als Tag des Dosenöffners oder auch als der Welttag der seltsamen Musik. Das alleine ist schon seltsam genug. Macht es euch schön heute, egal ob im Büro, zu Hause, auf der Couch oder im Auto. Jetzt zum Beispiel mit Enrique Iglesias und dann Jennifer Lopez mit David Guetta. Ich bin Michael Seemann. Herzlich willkommen. Solo in

0: 70er Jahren. Okay, ist schon ein paar Tage her, ich gebe es zu, aber das war sein großer Durchbruch damals. 78 Jahre wird er heute. Für alle Jüngeren unter euch, Sally Öcalan hat auch Geburtstag heute, den 38. übrigens. Sie kennen wir vor allem von ihren Backvideos im Internet und diversen Kochshows im Fernsehen. Alles Gute!
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2: Martina und Birgit hier und das ist eine Lifehack Sommer Edition mit den ultimativen Tricks zum Kofferpacken.
3: Heute mit dem frische Kick. Gerade wenn man in tropische Länder mit hoher Luftfeuchtigkeit reist, können die Klamotten im Koffer schneller mal muffig riechen.
2: Mirchteln hätten wir daheim gesagt.
3: Genau. Der Trick dagegen: legt schon beim Packen vorbeugend Trocknertücher zwischen die Kleidung. Die verhindern nämlich schlechte Gerüche und sorgen für Frische. Und denkt an Sackerl für die Schmutzwäsche zum Mit nach Hause nehmen.
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10: Fast im ganzen Land kommt heute die Sonne raus und es wird wieder warm mit Höchstwerten von 21 bis 28 Grad. Zeitweise dichtere Wolken gibt es da vor allem von den Tauern und der Eisenwurzen ostwärts, vorübergehend etwa auch im Wiener Raum und im Nordburgenland. Am Nachmittag bilden sich im Bergland dann ein paar teils gewittrige Regenschauer, speziell am Tiroler Alpenhauptkamm in Osttirol und in den Tauern.
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11: Euer einziges Wohlfühlradio ist das mit ganz viel positivem Lebensgefühl und mit allem, das euer Leben schöner und angenehmer macht. Und gleich gibt's für uns Aura Dione, I Will Love You Monday. Also heute, das passt ja ganz genau. Und jetzt ist Miles Smith an der Reihe. Schönen Vormittag. 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
1: Selbst Wunder brauchen ein bisschen Zeit. Aus dem Märchen Cinderella.
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2: Sirmione am Gardasee setzt ein erstes Zeichen gegen den Massentourismus. An Wochenenden in der Hochsaison und an Feiertagen wird in der Altstadt künftig zwischen 14 und 19 Uhr ein Fahrverbot für Autos gelten. Reisende, die bisher mit dem Auto in die Altstadt gefahren sind, können dann auf kostenlose Shuttlebusse umsteigen, die regelmäßig vom Parkplatz Griffo abfahren. Darüber hinaus wird es für Hotelgäste die Möglichkeit geben, elektrische Golfwagen für die Zufahrt in die Altstadt zu nutzen. Ziel ist es, den Besucherandrang von bis zu 70.000 Personen pro Tag besser zu lenken und damit die Lebensqualität vor Ort zu verbessern.
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7: Mit Christina Adler. Die Rekordhitze und Trockenheit haben in der Landwirtschaft für Milliardenschäden gesorgt. Innerhalb der Regierung ist die Frage, wie man den Bauern finanziell unter die Arme greifen kann, in den letzten Wochen zum Streitthema geworden. Doch von Seiten der Bevölkerung war die Sache von Anfang an klar, zeigt jetzt eine aktuelle OGM-Umfrage im Auftrag vom Kurier. Demnach ist etwas mehr als die Hälfte der Befragten dafür, die Bauern finanziell zu unterstützen. Außerdem sind 76% für eine verpflichtende Versicherung gegen Hitze- und Umweltschäden in der Landwirtschaft. Auf einen Blick erkennen können, wie gesund ein Lebensmittel ist, das soll die Nutri-Score-Tabelle bieten. Sie ist quasi ein Ampelsystem mit Grün, Gelb oder Rot und 5 Buchstaben. Die Regierung hat versprochen, die rechtliche Grundlage zu schaffen für eine freiwillige Kennzeichnung. Bislang ist da aber nichts passiert, kritisiert die NGO Foodwatch Österreich. Mit einem neuen Besucherrekord sind die 80. Bregenzer Festspiele gestern Abend zu Ende gegangen. Insgesamt haben heuer rund 275.000 Gäste die Veranstaltung besucht. Das sind so viele wie noch nie seit Beginn der Bregenzer Festspiele im Jahr 1946.
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7: Die Sonne setzt sich heute in den meisten Regionen des Landes durch. Dazu wird es wieder warm mit Höchstwerten zwischen 21 bis 28 Grad. Zum Teil gibt es aber auch dichtere Wolken, derzeit etwa im Lungau, im oberen Murtal und in Teilen Ostösterreichs. Am Nachmittag kann es dann im Bergland zu ein paar teils gewittrigen Regenschauern kommen, vor allem am Tiroler Alpenhauptkamm in Osttirol und in den Tauern.
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9: Herzlich willkommen auf eurem Wohlfühlradio. Michael Seemann, mein Name. Ich freue mich, euch durch diesen Montagvormittag begleiten zu dürfen. Schön, dass ihr da seid.

0: Tammy Harrison auf XXX Lutz, das Radio. Euer Wohlfühlsender ist das im Digitalradio auf DAB Plus und mittels App am Handy. Ich wünsche euch einen angenehmen Wochenbeginn. Neues Babyglück für die Tochter von Rocklegende Rod Stewart, die Kimberly. Erst voriges Jahr hat sie die Geburt ihres zweiten Kindes verkündet, jetzt ist sie erneut schwanger. Ein entsprechendes Foto hat Kimberly nämlich vor kurzem auf ihrem Insta-Account gepostet. Die Kommentarfunktion ist allerdings deaktiviert. Liken kann man's aber, ich hab's ausprobiert. Kurz nach 10 ist es, schönen Vormittag.
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1: Oktopusse sind bekannt dafür, dass sie sich ihrer Umgebung sehr gut anpassen können. Quasi die Chamäleons der Meere. Aber dieser Oktopus namens Inky hat noch eine Superkraft. Er ist aus seinem Aquarium ausgebrochen, indem er den Deckel des Beckens einfach aufgestemmt hat. Das ist ja noch nicht so ungewöhnlich, aber dann hat er die Flucht durch ein Abflussrohr angetreten. Er hat sich damit seinen Tentakeln und dem ganzen Körper durchgequetscht und hat es tatsächlich bis ins Meer geschafft. Ein echter Achtarm-Ausreißer, dessen Flucht weltweit für Aufsehen gesorgt hat.
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7: Die Sonne setzt sich heute in den meisten Regionen des Landes durch. Dazu wird es wieder warm mit Höchstwerten zwischen 21 bis 28 Grad. Zum Teil gibt es aber auch dichtere Wolken, derzeit etwa im Lungau, im oberen Murtal und in Teilen Ostösterreichs. Am Nachmittag kann es dann im Bergland zu ein paar teils gewittrigen Regenschauern kommen, vor allem am Tiroler Alpenhauptkamm in Osttirol und in den Tauern.
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8: Euer einziges Wohlfühlradio ist das auf DRB Plus, in der App am Smartphone und im Internet auf xxxlutz-dasradio.at. Schön, dass ihr zuhört. Gleich haben wir die Bee Gees für euch mit dem Klassiker Night Fever. Und vorher noch das hier, Coldplay High Power. Am Mikrofon Michael Siemann. Schönen Vormittag.

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2: Wenn ihr das nächste Mal im Drogeriemarkt steht, dann kauft ruhig mit gutem Gewissen die günstige Zahnpasta für Kinder. Bei einem neuen Test kommen günstige Marken nämlich richtig gut weg. Teure liegen im Mittelfeld oder manche sogar ganz hinten, weil ausgerechnet bei vielen von den teuren oft der wichtigste Inhaltsstoff fehlt, damit die Zahnpasta überhaupt wirkt, Kollege Michi Siemann.
3: Genau, Fluorid. Fluorid ist der einzige Inhaltsstoff, bei dem wissenschaftlich gut belegt ist, dass er Karies verhindert. Und das gilt ausdrücklich auch für Milchzähne von Kindern, weil bei denen der Zahnschmelz besonders dünn ist, sagen die Experten vom Verein für Konsumenteninformation, VKI. So, und jetzt kommt's. 5 von den 16 getesteten Zahnpasten enthalten zu wenig oder kein Fluorid, schützen die Zähne der Kleinen also nicht genug, fallen also durch. Die gute Nachricht, unter den guten und sehr guten Produkten sind auch richtig günstige Zahnpasten.
2: Welche genau? Das gesamte Testergebnis könnt ihr auf der Website des VKI nachlesen, damit ihr beim nächsten Mal Kinderzahnpasta einkaufen guten Gewissens die günstige ins Waagerl legen könnt.
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1: So oder so? So läuft's bei euch zu Hause.
2: Jeder zweite Österreicher kauft inzwischen Secondhand, zeigt eine aktuelle Umfrage. Die Martina Schobesberger ist hier auf eurem Radiosender zum Wohlfühlen. Und deshalb haben wir euch gefragt, was haltet denn ihr von Gebrauchtem? Beziehungsweise kauft ihr selbst Secondhand?
3: Ja, voll gern. Wand auf jeden Fall sehr viel. Accessoires eigentlich auch und Möbel.
4: Kauft mir gerne so Vintage-Klamotten, weil ich finde, sie sehen geil aus.
5: Meine Cousine kauft gerne bei Secondhand-Läden ein. Sie hat zum Beispiel ihr Hochzeitskleid auch bei einem Secondhand-Shop gekauft.
6: Eigentlich finde ich die Idee sehr cool mit den Secondhand, dass man den Kleidungen eine zweite Chance gibt.
2: Einmal genäht und viele Male geliebt. Secondhand ist im Trend.
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8: Mit Christina Adler. Die Rekordhitze und Trockenheit haben in der Landwirtschaft für Milliardenschäden gesorgt. Innerhalb der Regierung ist die Frage, wie man den Bauern finanziell unter die Arme greifen kann, in den letzten Wochen zum Streitthema geworden. Doch von Seiten der Bevölkerung war die Sache von Anfang an klar, zeigt jetzt eine aktuelle OGM-Umfrage im Auftrag vom Kurier. Demnach ist etwas mehr als die Hälfte der Befragten dafür, die Bauern finanziell zu unterstützen. Außerdem sind 76% für eine verpflichtende Versicherung gegen Hitze- und Umweltschäden in der Landwirtschaft. Auf einen Blick erkennen können, wie gesund ein Lebensmittel ist, das soll die Nutri-Score-Tabelle bieten. Sie ist quasi ein Ampelsystem mit Grün, Gelb oder Rot und 5 Buchstaben. Die Regierung hat versprochen, die rechtliche Grundlage zu schaffen für eine freiwillige Kennzeichnung. Bislang ist da aber nichts passiert, kritisiert die NGO Foodwatch Österreich. Mit einem neuen Besucherrekord sind die 80. Bregenzer Festspiele gestern Abend zu Ende gegangen. Insgesamt haben heuer rund 275.000 Gäste die Veranstaltung besucht. Das sind so viele wie noch nie seit Beginn der Bregenzer Festspiele im Jahr 1946.
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8: Die Sonne setzt sich heute in den meisten Regionen des Landes durch. Dazu wird es wieder warm mit Höchstwerten zwischen 21 bis 28 Grad. Zum Teil gibt es aber auch dichtere Wolken, derzeit etwa im Lungau, im oberen Murtal und in Teilen Ostösterreichs. Am Nachmittag kann es dann im Bergland zu ein paar teils gewittrigen Regenschauern kommen, vor allem am Tiroler Alpenhauptkamm in Osttirol und in den Tauern.
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9: Das ist euer einziges Wohlfühlradio für unterwegs und zu Hause. Ich begrüße euch recht herzlich. Michael Seemann, mein Name. Schönen Vormittag.
10: Hey, Fonsi.

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1: 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Das schauen wir uns gemeinsam an. 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
2: Chantal.
3: Ja?
2: Oh, leise.
4: Jetzt gibt's die volle Ladung Chaoslehrer Seki Müller und seiner Schulklasse. Denn auf Amazon Prime könnt ihr ab sofort alle drei Teile Fuck You Goethe streamen. Also die Filme über Elias Mbarek als Ex-Knacki, der als Lehrer versucht, eine sommerverhaltenskreative Mittelschulklasse unter Kontrolle zu bringen. Im dritten Teil steht die ganze Schule quasi vor dem Ruin. Um das zu verhindern, nämlich dass die Schule geschlossen wird, müssen ausgerechnet die Problemschüler der 11B beweisen, dass sie fit fürs Abitur sind.
5: Ein Leistungstest für die gesamte 11. Ob sie Abitur geeignet sind.
6: Meinst du, kannst allen Kindern hier Flusen in den Kopf setzen, dass sie Abitur schaffen? Wir alle wissen, dass sie zu dumm ist.
7: Sie will nicht, dass ich zur Schule gehe. Sie sagt, dass es bei mir umsonst ist.
8: Wenn wir zusammen ein bisschen Gas geben und ihr für diesen scheiß Leistungstest lernt, dann verliere ich nicht meinen Job und die GGS wird nicht eingestampft. Seid ihr dabei?
9: Ja!
4: Egal, ob ihr die völlig illegalen Lehrmethoden von Elias Mbarek nochmal ganz von vorne miterleben wollt oder euch auf Neuzugänge wie Sandra Hüller im dritten Teil freut, alle drei Teile von Fuck You Goethe gibt's jetzt auf Amazon.
7: So viele Buchstaben.
2: Und Wörter.
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2: Die Sonne setzt sich heute in den meisten Regionen des Landes durch. Dazu wird es wieder warm mit Höchstwerten zwischen 21 bis 28 Grad. Zum Teil gibt es aber auch dichtere Wolken, derzeit etwa im Lungau, im oberen Murtal und in Teilen Ostösterreichs. Am Nachmittag kann es dann im Bergland zu ein paar teils gewittrigen Regenschauern kommen, vor allem am Tiroler Alpenhauptkamm in Osttirol und in den Tauern.
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4: Herzlich willkommen, kurz nach 11:30 ist geworden. Schön, dass ihr zuhört. Den Montagvormittag, den haben wir schon fast hinter uns gebracht. Jetzt geht's Richtung Mittagessen. Ich bin Michael Seemann. Einen schönen Tag wünsche ich.

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1: Wer hohe Türme bauen will, muss lange beim Fundament verweilen. Anton Bruckner, österreichischer Komponist.
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2: Sie ist als Promi-Tochter von Model Natascha Ochsenknecht und Schauspieler Uwe Ochsenknecht aufgewachsen, ist schon als Kind vor der Kamera gestanden und jetzt mit Mitte 20 ist sie Bäuerin in Österreich.
3: Ich bin Cheyenne Ochsenknecht, man kennt mich von der Familie Ochsenknecht. Und ich bin Influencerin und Landwirtin, denn wir haben einen eigenen Bauernhof.
2: Cheyenne Ochsenknecht. West Wing Home Stories hat sie durch ihren Bauernhof in der Steiermark geführt. Sie züchtet dort Rinder und Schafe und Cheyenne beweist, dass Bäuerinnen nicht nur Gummistiefel tragen.
3: Hier sind wir in unserer heiligsten Halle von diesem ganzen Grundstück und zwar unser Sneakerzimmer.
2: Ja, Cheyenne Ochsenknecht und ihr Mann Nino haben auf ihrem Bauernhof ein eigenes Zimmer für ihre Sneakers, also für die Schuhe.
3: Ich sammle sehr, sehr viele Sneaker, der Nino auch, aber ich ein bisschen mehr. Wir haben ganz viel im Partnerlook und ja, das ist unser Sneakerraum und der ist sehr, sehr heilig.
2: Warum auch nicht, sollten Bauern nicht mega stylisch sein. Den gesamten Rundgang auf Cheyenne Ochsenknechts Hof in der Steiermark seht ihr bei den West Wing Home Stories auf YouTube.
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6: Mit Conny Diebald. In Wien, Niederösterreich und im Burgenland hat heute die Sommerschule begonnen. In allen anderen Bundesländern ist es dann kommenden Montag soweit. Die Sommerschule gibt es in den letzten beiden Ferienwochen und über 58.000 Kids haben sich da österreichweit dafür angemeldet, so viele wie noch nie. Für alle Schüler in Deutschförderklassen ist sie aber erstmals auch verpflichtend. Auch genügend Lehrer und Studenten haben sich gemeldet, die bei der Sommerschule mitmachen und unterrichten. Über 7.000 sind es in ganz Österreich. Nur 2 Wochen nach der partiellen Sonnenfinsternis gibt es in Österreich bald eine partielle Mondfinsternis zu sehen. Am kommenden Freitag in der Früh wird der Vollmond vom Schatten der Erde teilweise verdeckt sein. Weil das Schauspiel aber mit der Morgendämmerung zusammenfällt, ist es nicht überall gut zu beobachten. Je weiter man im Westen Österreichs ist, umso besser sieht man die partielle Mondfinsternis. Verkleidet als Superman kämpft ein Jugendlicher in Indonesien gegen die Waldbrände. Ein Video mit dem 17-Jährigen im Superman-Kostüm geht gerade viral. Der Bursche hat sich der Freiwilligen Feuerwehr angeschlossen, die sein Vater gegründet hat. Schon seit 3 Jahren hilft er nach der Schule beim Löschen von Waldbränden. Heuer zum ersten Mal als Superman.
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6: Die Sonne scheint auch am Nachmittag fast im ganzen Land. Dazu wird es warm mit Höchstwerten zwischen 21 und 28 Grad. Vereinzelt halten sich aber auch dichtere Wolken und im Bergland bilden sich ein paar teils gewittrige Regenschauer. Vor allem am Tiroler Alpenhauptkamm in Osttirol und in den Tauern. Morgen gibt es dann vorübergehend wieder überall mehr Wolken und auch Regenschauer.
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7: 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Ich bin Michael Seemann. Mahlzeit wünsche ich, wenn ihr gerade beim Essen seid. Wir sorgen für den nötigen Schwung beim Essen. Bibi Rexha eröffnet die Mittagsstunde. New Religion. Los geht's.

0: euren Montagmittag. Habt ihr euch heute in der Früh auch schon über die Zahl auf eurer Waage geärgert? Keine Sorge, ihr habt am Wochenende höchstwahrscheinlich gar nichts zugenommen. Wissenschaftler der Cornell-Universität in den USA haben nämlich jetzt herausgefunden, dass die meisten Menschen montags ihr absolutes Höchstgewicht der Woche erreichen. Der Grund ist simpel, am Wochenende gönnen wir uns mehr Salz, Kohlenhydrate und auch mal ein Glas Alkohol. Das bindet extrem viel Wasser im Körper. Die gute Nachricht, unter der Woche pendelt sich das Ganze von alleine wieder ein. Der Freitag ist statistisch gesehen demnach übrigens sozusagen der Wiege-Liebling mit dem niedrigsten Gewicht. Also tief durchatmen und das Wochenende ganz entspannt verdauen. Einen guten Start in die neue Woche wünsche ich.
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2: Birgit und Martina hier. Und das ist eine Lifehacks Sommer Edition zum Kofferpacken. Weil das ist ja jedes Mal eine Challenge. Martina, heute mit drei genialen Tricks.
3: Nummer 1, zuerst eine Streckenlegung machen. Das heißt, alles, was mit soll, auf einem Tisch oder am Bett auflegen und dann nochmal checken, braucht man wirklich drei Blusen oder reichen zwei auch? Wie viel würdet ihr in der gleichen Zeit daheim im Alltag anziehen? Und da fliegt dann eh vieles wieder raus. Und ich persönlich bin ein riesiger Fan von Checklisten, so ein bisschen ein Checklisten-Nerd. Das ist Tipp Nummer 2. Wenn euch da spontan zwischen Bad und Küche was einfällt, das ihr unbedingt in den Urlaub mitnehmen wollt, gleich aufschreiben, dann könnt ihr das abpacken und dann habt ihr es nicht mehr im Kopf.
2: Tipp Nummer 3, Probiergrößen von Kosmetikartikeln aufbewahren.
3: Ich mache das ja das ganze Jahr über, also so kleine Tiegel und Dosen behalten und dann Shampoo oder Duschgel umfüllen. Man braucht ja in den Ferien eh nie eine ganze Packung. Und witziger Hack, ihr könnt Cremes portionieren, indem ihr einen kleinen Klecks in Kontaktlinsenbehältern gibt.
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5: Die Sonne scheint auch am Nachmittag fast im ganzen Land. Dazu wird es warm mit Höchstwerten zwischen 21 und 28 Grad. Vereinzelt halten sich aber auch dichtere Wolken und im Bergland bilden sich ein paar teils gewittrige Regenschauer. Vor allem am Tiroler Alpenhauptkamm in Osttirol und in den Tauern. Morgen gibt es dann vorübergehend wieder überall mehr Wolken und auch Regenschauer.
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6: 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Hier ist euer Wohlfühlradio auf DRB Plus und in der Smartphone-App. Ich bin Michael Seemann. Für mich war es das heute. Martina Schobesberger wird den heutigen Nachmittag mit euch verbringen. Schönen Montag noch. Wir hören uns dann morgen in der Früh wieder. Bis dann.

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2: Wir alle sitzen zu viel und sind dann am Abend verspannt und haben Kreuzweh. Deshalb haben wir Bewegungsexpertin Valerie Lampalzer bei uns. Sie hat nämlich jede Menge kleine Tricks auf Lager, die euch in Bewegung bringen und euren Rücken gesund halten. Heute steht einfach auf, wenn ihr telefoniert.
3: Ja, mein Headset, wenn ich zum Beispiel sehr viel telefoniere im Büro, ein Headset besorgen und dann während den längeren Telefonaten wirklich aufzustehen, im Stehen zu telefonieren, vielleicht sogar im Gehen, wenn es die Situation erlaubt, dann bin ich ganz flexibel.
2: Und je flexibler ihr seid, desto gesünder ist euer Rücken. Vielen Dank, Bewegungsexpertin Valerie Lampalzer.
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2: Damit ihr in Zeiten wie diesen nicht allzu oft zur Tankstelle müsst, hat der ÖMDC einige Tipps zum Spritsparen parat. Demnach solltet ihr nach dem Starten sofort losfahren und den Motor schonend auf Betriebstemperatur bringen. Das schont die Umwelt und die Geldbörse. Weiter solltet ihr genügend Abstand zum Vordermann halten. Dann seid ihr sicherer unterwegs, könnt Geschwindigkeitsunterschiede eleganter ausgleichen und spart somit auch Sprit. Häufiges Bremsen und unnötiges Beschleunigen kostet Geld. Vermeidet unnötig hohe Drehzahlen, denn diese kosten ebenfalls Sprit und erhöhen den Verschleiß. Deshalb fahrt immer mit möglichst niedriger Drehzahl im höchstmöglichen Gang. Das senkt den Verbrauch und mindert die Lärmbelastung. Durch konsequentes Ausnutzen von Rollphasen spart man am meisten Sprit und schont obendrein die Bremsen des Fahrzeuges. Auf Freilandstraßen kann man bis zu 500 Meter vor dem Ortsgebiet bereits den Fuß vom Gas nehmen, um die im Ortsgebiet erlaubte Höchstgeschwindigkeit ohne unnötiges Bremsen zu erreichen. Dasselbe gilt für roten Ampeln. Den Verkehr darf man dadurch aber nicht behindern. Wenn ihr zum Beispiel am Bahnübergang länger im Auto warten müsst, solltet ihr den Motor abstellen. Ein Laufen am Stand verbraucht sinnlos Kraftstoff und belastet die Umwelt. Bei kurzen Wartezeiten hingegen solltet ihr das eher nicht tun, denn jeder Startvorgang bedeutet Verschleiß an Motor, Starter und Batterie. Wenn ihr also nach vielen Startvorgängen eine neue Batterie kaufen müsst, wird dieser Kauf mehr Kosten verursachen, als ihr euch möglicherweise erspart habt. Und dass das Ausschalten nicht benötigter Verbraucher im Auto wie Klimaanlage, Sitz- und Standheizung, das Entfernen unnötiger Lasten- und Gepäckträger und der richtige Reifendruck ebenfalls Sprit sparen, versteht sich von selbst.
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12: Mit Conny Diebald. Einen neuen Rekord gibt es bei den Anmeldungen für die Sommerschule. Mehr als 58.000 Schülerinnen und Schüler haben sich dafür österreichweit angemeldet. Für Schüler aus Deutschförderklassen ist sie erstmals verpflichtend. Die Sommerschule in den letzten zwei Ferienwochen soll die Kinder und Jugendlichen aufs neue Schuljahr vorbereiten. In Wien, Niederösterreich und im Burgenland hat die Sommerschule heute begonnen. In den anderen Bundesländern geht sie nächsten Montag los. Ungewöhnlicher Einsatz für die Bergrettung im Bezirk Lienz. Sie ist ausgerückt, um das Gipfelkreuz am Großvenediger zu reinigen. In den letzten Jahren haben sich da zahlreiche Bergsteiger mit Aufklebern verewigt. Auch die Umgebung haben die Bergretter sauber gemacht. Insgesamt wurden 2 Tonnen Material ins Tal geflogen. Neugeborene könnten künftig auf ihr Krebsrisiko getestet werden. Schon jetzt werden Babys nach der Geburt mit einem Tropfen Blut aus der Ferse auf mehr als 30 genetisch bedingte Erkrankungen getestet. US-Wissenschaftler haben jetzt herausgefunden, dass man damit auch ein genetisches Risiko auf Krebserkrankungen feststellen kann, die vor allem im Kindesalter auftreten. Dieses Wissen kann bei der Früherkennung von Krebs helfen.
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12: Am Nachmittag scheint in den meisten Regionen die Sonne und es ist warm bei 21 bis 28 Grad. Stellenweise gibt es aber auch dichtere Wolken und im Bergland bilden sich teils gewittrige Schauer, speziell am Tiroler Alpenhauptkamm in Osttirol und in den Tauern. Morgen gibt es dann wieder überall mehr Wolken und Regenschauer bei 20 bis 27 Grad, bevor es dann am Mittwoch wieder sommerlich wird.
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13: Um 1 am Montag und da wird die Mittagspause heute fast zu kurz, weil es so viel zu quatschen gibt. Mit den Kollegen, die frisch zurück sind aus dem Urlaub, zum Fotos anschauen und Tipps holen und Bräune vergleichen. Ja, wir holen euch auch die Ferienstimmung jetzt ins Radio mit Enrique Iglesias. Ich bin die Martina Schobisberger. Schön, dass ihr da seid.

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1: Ich sag Chantal und heul leise und ihr wisst sofort, worum es geht. Ab heute gibt's Nachschub zum Streamen, nämlich alle drei Teile Fuck You Goethe. Wo die jetzt sind, darüber sprechen wir gleich bei uns in den Streaming-Tipps nach Mike Posner und Blue.
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1: Und jetzt der Couch Countdown. Das schauen wir uns gemeinsam an. Die Streaming-Tipps des Tages.
2: Chantal.
3: Ja?
2: Hoi, leise.
4: Jetzt gibt's die volle Ladung Chaoslehrer Seki Müller und seiner Schulklasse. Denn auf Amazon Prime könnt ihr ab sofort alle drei Teile Fuck You Goethe streamen. Also die Filme über Elias Mbarek als Ex-Knacki, der

0: als Lehrer versucht, eine sommerverhaltenskreative Mittelschulklasse unter Kontrolle zu bringen. Im dritten Teil steht die ganze Schule quasi vor dem Ruin. Um das zu verhindern, nämlich dass die Schule geschlossen wird, müssen ausgerechnet die Problemschüler der 11b beweisen, dass sie fit fürs Abitur sind.
1: Ein Leistungstest für die gesamte 11, ob sie Abitur geeignet sind.
2: Weißt du, kannst allen Kindern hier Flusen in den Kopf setzen, dass sie Abitur schaffen? Wir alle wissen, dass sie zu dumm ist.
3: Sie will nicht, dass ich zur Schule gehe. Sie sagt, dass es bei mir umsonst ist.
4: Wenn wir zusammen ein bisschen Gas geben und ihr für diesen scheiß Leistungstest lernt, dann verliere ich nicht meinen Job und die GGS wird nicht eingestampft. Seid ihr dabei?
0: Ja! Egal, ob ihr die völlig illegalen Lehrmethoden von Elias Mbarek nochmal ganz von vorne miterleben wollt oder euch auf Neuzugänge wie Sandra Hüller im dritten Teil freut, alle drei Teile von Fuck You Goethe gibt's jetzt auf Amazon.
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8: Am Nachmittag scheint in den meisten Regionen die Sonne und es ist warm bei 21 bis 28 Grad. Stellenweise gibt es aber auch dichtere Wolken und im Bergland bilden sich teils gewittrige Schauer, speziell am Tiroler Alpenhauptkamm in Osttirol und in den Tauern. Morgen gibt es dann wieder überall mehr Wolken und Regenschauer bei 20 bis 27 Grad, bevor es dann am Mittwoch wieder sommerlich wird.
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11: Am Montag, 24. August, und das bedeutet, es sind heute noch genau 4 Monate bis Weihnachten. Da überrascht es ja gar nicht mehr so sehr, dass es jetzt in den Supermärkten auch schon Lebkuchen gibt. Kann man sich darüber aufregen, muss man aber nicht, muss man ja nicht unbedingt kaufen, aber genießen darf man schon.

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1: Und ich weiß, was ich jetzt zu tun habe. Ich werde weiteratmen, weil morgen die Sonne wieder aufgeht. Und wer weiß, was die Flut bringt? Tom Hanks im Film Castaway, verschollen.
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1: 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So wohnen die Promis. 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
2: Er ist Fernsehkoch und Social Media Star, Dominik Süß. Kochen gelernt hat er in der Wirtshausküche seiner Eltern in Oberkappel in Oberösterreich und ganz viel im Ausland, in großen internationalen Restaurants. Was schmeckt aber für ihn so richtig nach zu Hause, nach daheim?
3: Nach zu Hause, nach daheim, da muss ich natürlich vor uns ins Wirtshaus denken. Und bei uns gehören immer die Cordon Bleu dazu. Und da der Papa macht immer so, je nach Saison, jetzt zum Beispiel Spargel Cordon Bleu im Frühling oder dann im Sommer, teilweise sogar mit Tomate Mozzarella gefüllt und so ganz coole Sachen einfach. Und das ist wirklich so eine Erinnerung, wie sagt, das ist wieder heim und dazu eine gute Beilage dazu, die auch noch mit Pommes lieber, Reiskartoffeln mache ich am liebsten mit Preiselbeeren, das ist für mich daheim. Der Österreicher ist gerade blöd.
2: Ja, und wenn er ein Möbelstück wäre, dann wäre Starkoch Dominik Süß ein Barhocker in einem Wirtshaus, sagt er.
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15: Mit Conny Diebald. Einen neuen Rekord gibt es bei den Anmeldungen für die Sommerschule. Mehr als 58.000 Schülerinnen und Schüler haben sich dafür österreichweit angemeldet. Für Schüler aus Deutschförderklassen ist sie erstmals verpflichtend. Die Sommerschule in den letzten 2 Ferienwochen soll die Kinder und Jugendlichen aufs neue Schuljahr vorbereiten. In Wien, Niederösterreich und im Burgenland hat die Sommerschule heute begonnen. In den anderen Bundesländern geht sie nächsten Montag los. Ungewöhnlicher Einsatz für die Bergrettung im Bezirk Lienz. Sie ist ausgerückt, um das Gipfelkreuz am Großvenediger zu reinigen. In den letzten Jahren haben sich da zahlreiche Bergsteiger mit Aufklebern verewigt. Auch die Umgebung haben die Bergretter sauber gemacht. Insgesamt wurden 2 Tonnen Material ins Tal geflogen. Neugeborene könnten künftig auf ihr Krebsrisiko getestet werden. Schon jetzt werden Babys nach der Geburt mit einem Tropfen Blut aus der Ferse auf mehr als 30 genetisch bedingte Erkrankungen getestet. US-Wissenschaftler haben jetzt herausgefunden, dass man damit auch ein genetisches Risiko auf Krebserkrankungen feststellen kann, die vor allem im Kindesalter auftreten. Dieses Wissen kann bei der Früherkennung von Krebs helfen.
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15: Am Nachmittag scheint in den meisten Regionen die Sonne und es ist warm bei 21 bis 28 Grad. Stellenweise gibt es aber auch dichtere Wolken und im Bergland bilden sich teils gewittrige Schauer. Speziell am Tiroler Alpenhauptkamm in Osttirol und in den Tauern. Morgen gibt es dann wieder überall mehr Wolken und Regenschauer bei 20 bis 27 Grad, bevor es dann am Mittwoch wieder sommerlich wird.
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16: Wonach riecht eigentlich Regen und habt ihr gewusst, dass es Regenduft auch als Parfum gibt? Darüber sprechen wir gleich nach Jennifer Lopez und Michael Schulte aus unserer Fun Facts Rubrik auf eurem Wohlfühlsender. 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

0: Wenn nach mehreren heißen Sommertagen die ersten Regentropfen fallen, dieser Duft, der ist einfach unbeschreiblich, egal ob der Regen auf Asphalt fällt oder auf Gras oder auf Erde. Aber wonach riecht Regen überhaupt? Das ist ja eigentlich nur Wasser. Mein Kollege Michi Seemann hat recherchiert.
1: Der Duft von Regen hat einen eigenen Namen. Er heißt Petrichor. Was wir riechen, sind die Stoffwechselprodukte von Mikroorganismen im Boden. Wenn es trocken ist, fahren die ihren Stoffwechsel runter. Sobald sie wieder mit Wasser in Kontakt kommen, legen sie wieder los und setzen intensiv riechende Stoffe frei. Der stärkste heißt Geosmin. Das ist der erdige, leicht muffige Geruch. Der ist so intensiv, wenn ihr einen Teelöffel Geosmin in 200 gefüllte olympische Schwimmbecken kippen würdet, würden wir den Duft immer noch riechen.
0: Danke Michi, den Duft von Regen nämlich. Fun Fact übrigens, in Indien gibt es ein jahrhundertealtes traditionelles Parfüm, das exakt wie der erste Sommerregen auf trockenem Boden riechen soll.
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2: Wenn mittags die Sonne so richtig runterknallt, dann kurbeln viele stolz ihre Balkonmarkise aus. Doch zum Mittag, das ist eigentlich viel zu spät, sagt Einrichtungsexperte Jan Diekmann.
3: Das ist auf jeden Fall zu spät. Die Markise sollte so früh wie möglich ausgekurbelt werden oder der Sonnenschirm aufgestellt werden, weil darunter der Fußboden, die Möbel, die Teppiche sich nicht so stark aufheizen und gleich ein bisschen kühler bleiben.
2: Also Sonnenschutz schon von der Früh weg aufstellen?
3: Gleich in der Früh alles aufdrehen, aufkurbeln. Das hält am längsten frisch.
2: Danke, Einrichtungsexperte Jan Diekmann.
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7: Am Nachmittag scheint in den meisten Regionen die Sonne und es ist warm bei 21 bis 28 Grad. Stellenweise gibt es aber auch dichtere Wolken und im Bergland bilden sich teils gewittrige Schauer, speziell am Tiroler Alpenhauptkamm in Osttirol und in den Tauern. Morgen gibt es dann wieder überall mehr Wolken und Regenschauer bei 20 bis 27 Grad, bevor es dann am Mittwoch wieder sommerlich wird.
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8: Halb drei am Montagnachmittag, Zeit für Kaffee und einen Keks vielleicht. Und dazu gibt's tatsächlich eine wissenschaftliche Studie. Eingetunkt in Kaffee oder Tee schmeckt ein Keks wissenschaftlich belegt 10-mal intensiver. Plus der Profi-Tipp der Experten, damit der Keks nicht abbricht und dann so bröselig im Hefer landet, den Keks nicht senkrecht eintunken, sondern kurz flach auflegen. So bleibt der Keks nämlich stabil. Wissenschaftler hätte man werden sollen.

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2: Ihr vertragt keine tierische Milch oder wollt einfach mal eine pflanzliche ausprobieren und fragt euch so vorm Kühlregal im Supermarkt, Hafer, Mandel oder Kokos, was ist besser? Wissenschaftler vom Vorsorgeinstitut SIPKEN in Salzburger, die haben das jetzt gecheckt, haben 444 Produkte in Österreich getestet. Kollege Michi Seemann, du hast dir das Ergebnis angeschaut. Eine Sorte fällt da deutlich durch, nämlich Kokos. Warum denn?
3: Ja, Milchprodukte aus Kokos enthalten vergleichsweise viel Zucker und Fett und das noch dazu in einer ungünstigen Zusammensetzung. Kokosprodukte haben viele gesättigte Fettsäuren, die wir nicht unbedingt wollen, und gleichzeitig wenig ungesättigte Fettsäuren, die gut für unser Herz-Kreislauf-System und unsere Gesundheit sind. Kokosmilch fällt also durch. Hafer- und Mandelprodukte dagegen schneiden in der Analyse deutlich besser ab, mit weniger Zucker und Fett.
2: Danke, Michi. Also spannend und auch wichtig für alle Menschen, die tierische Milch nicht vertragen und einen Ersatz suchen oder einfach mal ausprobieren wollen. Unser Extra-Tipp nach der Studie zum Schluss: Milchalternativen zum Trinken, also Haferdrink oder Mandelmilch, schneiden generell viel besser im Test ab als Produkte zum Löffeln.
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2: Süß oder salzig ist heute die Frage, und zwar beim Badewasser. Springt ihr zum Abkühlen lieber in Süßwasser, in einen See, oder habt ihr es lieber salzig im Meer?
3: Ich bin total der Meertyp. Es ist einfach, weil dann schmeißt man sich aufs Stand-Up-Paddleboard und ist weg von den Millionen Leuten, die am Strand liegen, und hat einfach sehr Ruhe.
4: Da bin ich eher der Typ See, weil ich das Gefühl habe, dass das viel erfrischender ist.
5: Ich mag viel lieber das Meer, das Salzwasser im Meer, mag ich halt voll gern.
6: Eigentlich alles, was nass ist.
7: Also Meer, See, ich mag alles zum Abkühlen.
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4: Mit Conny Diebald. Künstliche Intelligenz ist in vielen Bereichen nicht mehr wegzudenken. Entsprechend groß ist auch der Bedarf an Fachkräften in Österreich. Das Problem, die Besten auf dem Gebiet bleiben nicht hier, zeigt ein Report der Wirtschaftsuni Wien. Dabei zählen die heimischen KI-Spezialisten zu den europäischen Spitzenreitern. Österreich belegt da unter 38 europäischen Ländern Rang 3 bei der technologischen Spezialisierung seiner KI-Fachkräfte. Das Rote Kreuz ruft heute wieder zum Blutspenden auf. Speziell in Wien, Niederösterreich, im Burgenland und in der Steiermark sind in den vergangenen Wochen die Blutkonserven deutlich weniger geworden. Aber auch in den anderen Bundesländern fehlen während der Urlaubszeit im Sommer viele Spender, die sonst regelmäßig kommen. Blutspenden kann jeder gesunde Mensch zwischen 18 und 70 Jahren. In Österreich werden täglich rund 1000 Blutkonserven gebraucht. Eine Blutkonserve ist nur 42 Tage haltbar. Die Weltmeere sind so warm wie noch nie seit Beginn der Messungen im Jahr 1979. Am Samstag lag die durchschnittliche Oberflächentemperatur der Meere bei 21,1 Grad. Das ist neuer Rekord, heißt es vom EU-Klimadienst Copernicus. Wärmere Meere wirken sich auch aufs Wetter aus. Sie erhöhen das Risiko von Extremwetterereignissen wie Starkregen und Stürmen.
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4: Am Nachmittag scheint in den meisten Regionen die Sonne und es ist warm bei 21 bis 28 Grad. Stellenweise gibt es aber auch dichtere Wolken und im Bergland bilden sich teils gewittrige Schauer. Speziell am Tiroler Alpenhauptkamm, in Osttirol und in den Tauern. Morgen gibt es dann wieder überall mehr Wolken und Regenschauer bei 20 bis 27 Grad, bevor es dann am Mittwoch wieder sommerlich wird.
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5: Ja, hi und willkommen bei eurem Wohlfühlsender. Und bei uns hier gibt's nur eine feste, unumstößliche Regel, nämlich bei uns kommt nur ins Programm, was euch gut tut. Positive Geschichten, Lifehacks zum Beispiel fürs Kofferpacken und wie ihr möglichst viel in den Flieger reinbekommt oder auch Streaming-Tipps für den Feierabend oder fürs Wochenende. Und dazu richtig gute Musik. Hier kommt gleich Panic at the Disco. Ich bin die Martina Schobesberger. Schön, dass ihr da seid.
6: Hey!

0: Katy Perry ist das auf eurem Wohlfühlsender am Montag und stellt euch heute bloß nicht auf die Waage, weil es stimmt sowieso nicht, was die anzeigt. Eine wissenschaftliche Studie zeigt nämlich jetzt, dass man am Montag tendenziell am schwersten ist von der ganzen Woche, aber nicht etwa, weil ihr zugenommen habt, sondern weil man meistens am Wochenende ein bisschen anders schläft, ein bisschen anders isst und das speichert der Körper in Form von Wasser. Deshalb ist man am Montag meistens ein bisschen schwerer. In den nächsten Tagen, da spielt sich das aber wieder ein und dann ist wieder alles normal. Also heute nicht auf die Waage steigen, sondern sich lieber daran erinnern, wie schön es am Wochenende war.
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3: Na schön.

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2: Wir zeigen euch die ultimativen Tricks zum Kofferpacken. Das ist die Lifehacks Sommer Edition. Martina und Birgit hier. Und wir haben einen Trick auf TikTok entdeckt, wie ihr möglichst viel als Handgepäck in den Flieger mitnehmen könnt. Da brichst du nieder.
3: Und zwar, das ist der Anglerwesten-Trick. Also eine Anglerweste, das ist so eine jammlose Funktionsjacke mit jeder Menge Taschen und Fächern vorne und hinten und seitlich und überall. Und diese Funktionsjacke wird gerade richtig auf TikTok gefeiert, weil in diese Jacke bringt man unglaublich viel unter, wirklich alles, was nicht mehr in den Handgepäckstrolley passt und kommt dann trotzdem mit in den Flieger.
2: Dein Sitznachbar wird sich freuen, wenn er keinen Platz mehr hat neben dir. Also da ist selbst die abgebrühte TikTok-Community verblüfft, wie viel da reinpasst. Echt schräg, aber witzig.
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6: Am Nachmittag scheint in den meisten Regionen die Sonne und es ist warm bei 21 bis 28 Grad. Stellenweise gibt es aber auch dichtere Wolken und im Bergland bilden sich teils gewittrige Schauer, speziell am Tiroler Alpenhauptkamm in Osttirol und in den Tauern. Morgen gibt es dann wieder überall mehr Wolken und Regenschauer bei 20 bis 27 Grad, bevor es dann am Mittwoch wieder sommerlich wird.
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9: Am Montag, 24. August, und ich finde, es herbstelt schon ein bisschen, oder? So am Abend oder in der Früh, so feucht, kühl draußen. Untertags wird es eh wieder schön und sommerlich. Aber am Abend oder in der Nacht kriegt man schon Gusto auf Maroni. Ja? Im Supermarkt gibt es auch schon die Lebkuchen, das passt eigentlich gefühlt für mich. Aber jetzt für alle, die Urlaub haben, die jetzt am Feierabend noch an den See raus wollen oder in die schöne Cocktailbar. Sommerstimmung aus dem Radio Alvaro Soler auf eurem Wohlfühlsender.
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1: Vergebung ist der Schlüssel zum Handeln und zur Freiheit. Hannah Arendt, Publizistin.
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2: Das Reißverschlusssystem ist eine super Sache, aber nur, wenn sich auch jeder daran hält. Wer von uns ist nicht schon mal vor einer Baustelle in der Kolonne gestanden und hat sich gedacht, na, den lasse ich jetzt aber nicht rein, der soll sich doch auch hinten anstellen. Aber wenn ihr euch frühestens im letzten Drittel der auslaufenden Spur einreiht, funktioniert das System. Viele wechseln zu früh die Spur, aus Angst, nicht rechtzeitig rüberzukommen. Das verursacht aber erst recht Stau im Baustellenbereich und blockiert den Verkehr.
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6: Mit Conny Diebald. Künstliche Intelligenz ist in vielen Bereichen nicht mehr wegzudenken. Entsprechend groß ist auch der Bedarf an Fachkräften in Österreich. Das Problem, die Besten auf dem Gebiet bleiben nicht hier, zeigt ein Report der Wirtschaftsuni Wien. Dabei zählen die heimischen KI-Spezialisten zu den europäischen Spitzenreitern. Österreich belegt da unter 38 europäischen Ländern Rang 3 bei der technologischen Spezialisierung seiner KI-Fachkräfte. Das Rote Kreuz ruft heute wieder zum Blutspenden auf. Speziell in Wien, Niederösterreich, im Burgenland und in der Steiermark sind in den vergangenen Wochen die Blutkonserven deutlich weniger geworden. Aber auch in den anderen Bundesländern fehlen während der Urlaubszeit im Sommer viele Spender, die sonst regelmäßig kommen. Blutspenden kann jeder gesunde Mensch zwischen 18 und 70 Jahren. In Österreich werden täglich rund 1.000 Blutkonserven gebraucht. Eine Blutkonserve ist nur 42 Tage haltbar. Die Weltmeere sind so warm wie noch nie seit Beginn der Messungen im Jahr 1979. Am Samstag lag die durchschnittliche Oberflächentemperatur der Meere bei 21,1 Grad. Das ist neuer Rekord, heißt es vom EU-Klimadienst Copernicus. Wärmere Meere wirken sich auch aufs Wetter aus. Sie erhöhen das Risiko von Extremwetterereignissen wie Starkregen und Stürmen.
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6: Am Nachmittag scheint in den meisten Regionen die Sonne und es ist warm bei 21 bis 28 Grad. Stellenweise gibt es aber auch dichtere Wolken und im Bergland bilden sich teils gewittrige Schauer, speziell am Tiroler Alpenhauptkamm in Osttirol und in den Tauern. Morgen gibt es dann wieder überall mehr Wolken und Regenschauer bei 20 bis 27 Grad, bevor es dann am Mittwoch wieder sommerlich wird.
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8: Ein Gesundheitstipp, der wirklich was bringt. Ein Lifehack, der euch Zeit schenkt und dazu richtig gute Musik. Das bekommt ihr nur hier bei uns, bei eurem Radiosender zum Wohlfühlen. Ich bin die Martina Schobesberger und das ist Nico Santos.

0: So entspannt geht's durch den Montagnachmittag. Willkommen auf eurem Wohlfühlsender. Ja, und Promi-Alarm hat am Wörthersee gegeben. Da hat nämlich der Sänger von Tokyo Hotel Bill Kaulitz eingecheckt zum Detoxen, also 10 Tage lang entgiften. Kein Kaffee, kein Zucker, kein Alkohol, kaum Handy. Und wer Bill Kaulitz und die Kaulitz-Brüder so ein bisschen verfolgt auf Social Media oder auch die Serie schaut, der weiß oder kann sich vorstellen, wie schwer ihm das gefallen ist. Aber Bill Kaulitz sagt, er will fit sein für die Tournee. Im November spielt Tokyo Hotel ja auch in Wien und die neueste News wissen wir seit vorigen Wochen. Nächstes Jahr wird Tokyo Hotel auch beim Frequency Festival in St. Pölten spielen.
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1: Dass Eichhörnchen die Nüsse, die sie genießen wollen, zuerst gegen einen harten Gegenstand schlagen, um sie aufzukriegen, ist euch vielleicht bekannt. Aber dass es Krähen gibt, die an Ampeln warten, um Autos dafür zu gebrauchen, ihnen die Nüsse zu knacken, ist echt unglaublich. In Japan wurde dieses Phänomen beobachtet, dass Krähen Nüsse auf den Boden legen, warten, bis ein Auto drüber fährt und sich dann die geknackten Nüsse wiederholen. Echt cool.
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18: Am Nachmittag scheint in den meisten Regionen die Sonne und es ist warm bei 21 bis 28 Grad. Stellenweise gibt es aber auch dichtere Wolken und im Bergland bilden sich teils gewittrige Schauer, speziell am Tiroler Alpenhauptkamm in Osttirol und in den Tauern. Morgen gibt es dann wieder überall mehr Wolken und Regenschauer bei 20 bis 27 Grad, bevor es dann am Mittwoch wieder sommerlich wird.
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19: 16:30 am Montagnachmittag und das bedeutet den ersten Arbeitstag der Woche. Und für viele den ersten Arbeitstag nach dem Urlaub, den habt ihr schon fast wieder geschafft. Sehr brav, könnt stolz auf euch sein. Schön langsam angehen das Ganze. Ich bin die Martina Schobesberger und das hier ist euer Radiosender zum Wohlfühlen. Hi!
20: It's Friday.

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2: Ihr werdet heute mit einem ganz neuen Gefühl in der Arbeit ankommen oder auch am Abend daheim. Mit diesem Tipp für unterwegs von Achtsamkeitsexpertin Tanja Gusenleitner-Kern.
3: Bevor du heute losfährst, frage dich, wie möchte ich mich fühlen, wenn ich am Zielort ankomme? Halt einen Moment inne und spüre, wie dein Körper auf diesen Gedanken reagiert. So steuerst du nicht nur das Auto, sondern auch deine innere Haltung. Du erreichst das Ziel mit mehr Ruhe, weniger Stress und mehr Gelassenheit.
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2: Schauspieler Austin Butler, ihr kennt ihn aus dem jüngsten Elvis-Film oder auch als den furchterregenden kahlköpfigen Bösewicht aus den Dune-Filmen. Austin Butler hat zu Hause ganze Regale voll mit vollgeschriebenen schwarzen Notizbüchern, denn Austin schreibt darin seine Gedanken und Gefühle auf.
3: Actually reading Matthew McConaughey's book.
2: Schauspielerkollege Matthew McConaughey hat ihn dazu inspiriert. Er sagt, es ist so wichtig, eben nicht nur zu schreiben, wenn man traurig ist oder ängstlich, sondern gerade dann, wenn die Dinge richtig gut laufen.
3: You can look back and say, what was I doing at that point in my life?
2: Dann kannst du später zurückblicken und nachschauen, was habe ich an den Punkten in meinem Leben gemacht, an denen ich richtig dankbar war und voller Energie. Ich bemühe mich, das zu beherzigen.
3: I've been trying to employ that a little bit more.
2: Das sagt Schauspieler Austin Butler in einem GQ-Interview. Und so hat er daheim Bücherregale voller Notizen, eben auch über die richtig guten Zeiten.
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8: Mit Conny Diebald. Damit wieder mehr junge Menschen in Österreich eine Lehre machen, will die Regierung neue Anreize schaffen. Die berufliche Ausbildung soll moderner und praxisorientierter werden. Für die Lehre mit Matura gibt es mehr Geld, zusätzlich 10 Millionen Euro. Das Geld soll in erster Linie für Lehrgänge verwendet werden, in denen die Lehrlinge kostenlos auf die Berufsreifeprüfung vorbereitet werden. Seit Jahren sind die Lehrlingszahlen in Österreich rückgängig. Im Vorjahr waren es nicht einmal 103.000 Lehrlinge und damit um fast 3.600 weniger als im Jahr davor. Trotz der Hitze sind im Juli mehr Touristen in Wien gewesen als im Vorjahr um diese Zeit. Rund 1,8 Millionen Übernachtungen hat es gegeben. Das ist ein Plus von 3% gegenüber dem Vorjahr. Ein großer Teil der Übernachtungen stammt von Deutschen, Österreichern und Amerikanern. 3/4 der Hotelzimmer waren im Juli ausgebucht. Babykraken und ein ausgewachsenes Weibchen sind heute im Meer vor dem norditalienischen Badeort Cesenatico ausgelassen worden. Sie sollen dabei helfen, die Ausbreitung der Blaukrabbe einzudämmen. Die Krabbe hat das ökologische Gleichgewicht im Meer belastet und in den vergangenen Jahren erhebliche wirtschaftliche Schäden für die Fischerei verursacht. Insgesamt sollen 150.000 junge Kraken gegen die blaue Krabbe in der Adria eingesetzt werden.
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8: Von Südwesten her ziehen einige Wolkenfelder durch und bis Mitternacht sind vor allem am Tiroler Alpenhauptkamm sowie entlang und südlich der Tauern noch Regenschauer und Gewitter dabei. Die zweite Nachthälfte ist dann fast überall trocken. Morgen gibt es dann vorübergehend überall mehr Wolken und Regenschauer, zuerst von Vorarlberg bis Kärnten, später dann auch weiter östlich. Am Nachmittag lockert es dann aber von Westen her schon wieder auf. Die Temperaturen erreichen morgen 20 bis 27 Grad.
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10: Wonach riecht eigentlich Regen? Und habt ihr gewusst, dass es ein Parfum gibt, das nach Regen duftet? Darüber sprechen wir gleich nach Bruno Mars und Jonas Blue hier auf eurem Radiosender zum Wohl.

0: Happy Sound von Bruno Mars, das ist euer Radiosender zum Wohlfühlen am Montagnachmittag. Wenn nach mehreren heißen Sommertagen die ersten Regentropfen fallen, dieser Duft, der ist einfach unbeschreiblich. Ich kenne niemanden, der den eigentlich nicht mag. Die Martina Schuppesberger ist hier auf eurem Wohlfühlsender. Aber wonach riecht denn Regen überhaupt? Das ist ja eigentlich nur Wasser. Mein Kollege Michi Seemann hat sich dafür euch schlau gemacht.
1: Der Duft von Regen hat einen eigenen Namen. Er heißt Petrichor. Was wir riechen, sind die Stoffwechselprodukte von Mikroorganismen im Boden. Wenn es trocken ist, fahren die ihren Stoffwechsel runter. Sobald sie wieder mit Wasser in Kontakt kommen, legen sie wieder los und setzen intensiv riechende Stoffe frei. Der stärkste heißt Geosmin. Das ist der erdige, leicht muffige Geruch. Der ist so intensiv, wenn ihr einen Teelöffel Geosmin in 200 gefüllte olympische Schwimmbecken kippen würdet, würden wir den Duft immer noch riechen.
0: Danke Michi, den Duft von Regen nämlich. Fun Fact, in Indien gibt es ein jahrhundertealtes traditionelles Parfüm, das exakt wie der erste Sommerregen auf trockenem Boden riechen soll.
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2: Hand aufs Herz, wer von euch hat auch diesen einen besten Freund, der immer komplett von der Bildfläche verschwindet, sobald er eine neue Freundin hat? Genau um diesen klassischen Beziehungswahnsinn geht's in der Komödie Mein bester Freund, seine Freundin und ich auf Netflix. Olli und Matze sind eigentlich unzertrennlich. Sie wohnen zusammen, planen seit Jahren eine fette Weltreise, doch dann kommt Rebecca.
3: Er hat mit seiner Hand telefoniert. Er zieht überhaupt gar nicht aus.
4: Ja, sorry, ich krieg die Wohnung doch nicht. Aber ist doch nicht so schlimm. Wohnen wir einfach weiter zu dritt. Hä? Hat doch gut geklappt bis jetzt.
5: Gut geklappt? Echt jetzt?
2: Plötzlich geht Matze joggen, er isst Porridge statt Burger und hat für die Kumpels keine Zeit mehr. Für Olli ist also die Mission klar, die Freundin

0: muss weg. Lustig zum Zuschauen, mein bester Freund, seine Freundin und ich auf Netflix.
1: Zieh dich warm an, mein Freund.
2: Jetzt redet sie mir auch noch in meine Garderobe rein.
3: Warm anziehen. 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
14: Von Südwesten her ziehen einige Wolkenfelder durch und bis Mitternacht sind vor allem am Tiroler Alpenhauptkamm sowie entlang und südlich der Tauern noch Regenschauer und Gewitter dabei. Die zweite Nachthälfte ist dann fast überall trocken. Morgen gibt es dann vorübergehend überall mehr Wolken und Regenschauer, zuerst von Vorarlberg bis Kärnten, später dann auch weiter östlich. Am Nachmittag lockert es dann aber von Westen her schon wieder auf. Die Temperaturen erreichen morgen 20 bis 27 Grad.
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15: 17:30 am Montag und das war für viele heute der erste Arbeitstag zurück aus dem Urlaub. So der Kopf noch ein bisschen im Strandmodus, aber der Körper schon wieder im Büro oder in der Werkstatt oder im Geschäft. Bald ist Feierabend, viele sind auch schon unterwegs und wir begleiten euch sehr gerne mit Miley Cyrus. Schönen Feierabend.

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1: Verstehen kann man das Leben rückwärts. Leben muss man es aber vorwärts. Søren Kierkegaard, Philosoph aus Dänemark.
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2: Die Martina Schobesberger ist hier auf eurem Radiosender zum Wohlfühlen. Und beim Rumblödeln in der Küche haben wir heute eine grandiose Idee gehabt. Und so haben wir uns gedacht, wir fragen euch ganz einfach, wenn ihr ein Gemüse wärt, welches wärt ihr dann?
3: Wenn ich ein Gemüse wäre, was wäre ich dann und warum? Ich wäre Brokkoli, weil ich finde, dass der eigentlich recht gut schmeckt, wenn man ihn im Ofen macht. Mit Mantelsplittern zum Beispiel und Sojasauce und Reis, das ist eigentlich ein super Gericht. Und außerdem finde ich, er sieht aus wie kleine Bäumchen.
4: Ich wäre wahrscheinlich eine Ochsenherztomate, weil es fleischig ist, weil es gut schmeckt und weil es super überall dazu passt.
5: Entweder Paprika oder Zucchini. Sie haben nicht viel Abfall, auf gut Deutsch gesagt. Hat keine Schalen, keinen Strunk, gar nichts. Das ist eigentlich ein Gemüse, wo man fast alles verwenden kann.
6: Ich wäre eine Tomate, weil die chillen so auf so und die mähen keinen Regen und die sind so auf Pflanzen und die chillen so.
2: Ziemlich coole Antwort, finde ich. Chillig wie eine Tomate.
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19: Mit Conny Diebald. Damit wieder mehr junge Menschen in Österreich eine Lehre machen, will die Regierung neue Anreize schaffen. Die berufliche Ausbildung soll moderner und praxisorientierter werden. Für die Lehre mit Matura gibt es mehr Geld, zusätzlich 10 Millionen Euro. Das Geld soll in erster Linie für Lehrgänge verwendet werden, in denen die Lehrlinge kostenlos auf die Berufsreifeprüfung vorbereitet werden. Seit Jahren sind die Lehrlingszahlen in Österreich rückgängig. Im Vorjahr waren es nicht einmal 103.000 Lehrlinge und damit um fast 3.600 weniger als im Jahr davor. Trotz der Hitze sind im Juli mehr Touristen in Wien gewesen als im Vorjahr um diese Zeit. Rund 1,8 Millionen Übernachtungen hat es gegeben. Das ist ein Plus von 3% gegenüber dem Vorjahr. Ein großer Teil der Übernachtungen stammt von Deutschen, Österreichern und Amerikanern. Drei Viertel der Hotelzimmer waren im Juli ausgebucht. Babykraken und ein ausgewachsenes Weibchen sind heute im Meer vor dem norditalienischen Badeort Cesenatico ausgelassen worden. Sie sollen dabei helfen, die Ausbreitung der Blaukrabbe einzudämmen. Die Krabbe hat das ökologische Gleichgewicht im Meer belastet und in den vergangenen Jahren erhebliche wirtschaftliche Schäden für die Fischerei verursacht. Insgesamt sollen 150.000 junge Kraken gegen die blaue Krabbe in der Adria eingesetzt werden.
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19: Von Südwesten her ziehen einige Wolkenfelder durch und bis Mitternacht sind vor allem am Tiroler Alpenhauptkamm sowie entlang und südlich der Tauern noch Regenschauer und Gewitter dabei. Die zweite Nachthälfte ist dann fast überall trocken. Morgen gibt es dann vorübergehend überall mehr Wolken und Regenschauer. Zuerst von Vorarlberg bis Kärnten, später dann auch weiter östlich. Am Nachmittag lockert es dann aber von Westen her schon wieder auf. Die Temperaturen erreichen morgen 20 bis 27 Grad.
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20: Um kurz nach sechs am Montag und da grooven wir uns ganz gemütlich gemeinsam drauf ein, jetzt mit Leonie. Das ist euer Wohlfühlsender.

0: So gemütlich geht's rein in den Montagfeierabend. Das ist Craig David auf eurem Radiosender zum Wohlfühlen.
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2: Euer Balkon verwandelt sich im Sommer gefühlt in einen Backofen. Schuld daran könnte euer Sichtschutz sein. Viele hängen ja so Sichtschutzmatten aus Plastik auf. Klar, man will auch am Balkon so ein bisschen eine Privatsphäre haben, aber hitzetechnisch sind die Dinger leider nicht so ideal, sagt Textilexpertin Maria Mörtenschlag.
3: Nein, weil sie stoppen den Wind. Somit hatte ich auch keinen kühlen Windzug mehr in meine Wohnung rein und sie sind meistens sehr dunkel gehalten, was die Wärme noch mehr an sich sieht und gerade bei kleinen Balkonen heizt sich das halt extrem auf.
2: Was also können wir stattdessen verwenden?
3: Ein Rattansichtschutz beispielsweise, einfach der was löchrig ist und ein bisschen Wind durchlässt und er sollte eben nicht zu dunkel sein.
2: Danke, Einrichtungsexpertin Maria Mörtenschlag.
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11: Von Südwesten her ziehen einige Wolkenfelder durch und bis Mitternacht sind vor allem am Tiroler Alpenhauptkamm sowie entlang und südlich der Tauern noch Regenschauer und Gewitter dabei. Die zweite Nachthälfte ist dann fast überall trocken. Morgen gibt es dann vorübergehend überall mehr Wolken und Regenschauer. Zuerst von Vorarlberg bis Kärnten, später dann auch weiter östlich. Am Nachmittag lockert es dann aber von Westen her schon wieder auf. Die Temperaturen erreichen morgen 20 bis 27 Grad.
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13: Ob ihr gerade am Nachhauseweg von der Arbeit seid oder am Heimweg vom Einkaufen oder auch gerade ins Auto gestiegen seid und euch dann gleich noch mit lieben Menschen trefft zum Abendessen, wir begleiten euch sehr, sehr gerne mit der entspanntesten Playlist des Landes. Hier sind Purple Disco Machine gemeinsam mit den Kangs auf eurem Radiosender zum Wohlfühlen. 6:30.

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2: Wenn ihr uns gerade im Büro zuhört oder am Schreibtisch sitzt, wann seid ihr denn das letzte Mal aufgestanden? Die Martina Schobesberger ist hier auf eurem Radiosender zum Wohlfühlen und wir haben wieder Bewegungsexpertin Valerie Lampalzer bei uns. Valerie empfiehlt für einen gesunden, schmerzfreien Rücken jede halbe Stunde einmal aufzustehen.
3: Das klingt jetzt viel, aber über den Tag gesehen ist es nicht so viel und man muss ja sagen, man kennt das ja, wenn man jetzt vor einer Arbeit sitzt, man kann sich ja nicht den ganzen Tag konzentrieren und es geht natürlich nicht darum, dass ich jetzt wirklich auf die Minute immer jede halbe Stunde das mache, aber dass man sich vornimmt, okay, ich stehe alle halbe Stunde mal auf und ungefähr und schau, dass ich da in Bewegung bleibe.
2: Danke, Bewegungsexpertin Valerie Lampalzer. Ein Extra-Tipp von ihr, telefonieren im Stehen, dann geht das mit dem Aufstehen jede halbe Stunde fast schon automatisch.
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1: Büchercheck. Rebecca Moser aus Vorarlberg hat Tür an Tür mit einem der schlimmsten Verbrecher Österreichs gelebt. Jetzt schreibt sie Krimis. Rebecca, worum geht's in Tief?
2: In Tief geht's um eine Serie von Verbrechen in meiner Heimatstadt. Es ist aber kein cozy Crime, sondern schon ein richtiger Thriller, weil wir als Leser die Geschichte einer tragischen Flucht gleich aus mehreren Perspektiven betrachten. Auch aus der Täterperspektive.
1: Für den Plot hast du sogar mit dem Verfassungsschutzcafé getrunken, damit es möglichst wirklichkeitsnah wird. Und es gibt auch sanfte Seiten und viel schwarzen Humor.
2: Da haben wir den konservativen älteren Herrn Kommissar Heinzle und einen richtig coolen Profiler aus Südtirol genannt Sense. Der hat mir beim Schreiben wahnsinnig Spaß gemacht.
1: Warum eine solche Story?
2: Weil ich ehrenamtlich seit vielen Jahren in der Flüchtlingshilfe arbeite. Da hörst du Geschichten, mit denen kann kein Krimi mithalten. Und weil ich in meiner Studentenzeit vollkommen ahnungslos im gleichen Mietshaus wie Jack Unterweger gewohnt habe. Tür an Tür quasi mit einem Serienmörder.
1: Ich bin Krimi-Autorin Dagmar Hager. Mein Tipp im Check diesmal Rebecca Moser, Tief, aus dem Emmons Verlag.
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12: Mit Conny Diebald. Damit wieder mehr junge Menschen in Österreich eine Lehre machen, will die Regierung neue Anreize schaffen. Die berufliche Ausbildung soll moderner und praxisorientierter werden. Für die Lehre mit Matura gibt es mehr Geld, zusätzlich 10 Millionen Euro. Das Geld soll in erster Linie für Lehrgänge verwendet werden, in denen die Lehrlinge kostenlos auf die Berufsreifeprüfung vorbereitet werden. Seit Jahren sind die Lehrlingszahlen in Österreich rückgängig. Im Vorjahr waren es nicht einmal 103.000 Lehrlinge und damit um fast 3.600 weniger als im Jahr davor. Trotz der Hitze sind im Juli mehr Touristen in Wien gewesen als im Vorjahr um diese Zeit. Rund 1,8 Millionen Übernachtungen hat es gegeben. Das ist ein Plus von 3% gegenüber dem Vorjahr. Ein großer Teil der Übernachtungen stammt von Deutschen, Österreichern und Amerikanern. 3/4 der Hotelzimmer waren im Juli ausgebucht. Babykraken und ein ausgewachsenes Weibchen sind heute im Meer vor dem norditalienischen Badeort Cesenatico ausgelassen worden. Sie sollen dabei helfen, die Ausbreitung der Blaukrabbe einzudämmen. Die Krabbe hat das ökologische Gleichgewicht im Meer belastet und in den vergangenen Jahren erhebliche wirtschaftliche Schäden für die Fischerei verursacht. Insgesamt sollen 150.000 junge Kraken gegen die blaue Krabbe in der Adria eingesetzt werden.
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12: Von Südwesten her ziehen einige Wolkenfelder durch und bis Mitternacht sind vor allem am Tiroler Alpenhauptkamm sowie entlang und südlich der Tauern noch Regenschauer und Gewitter dabei. Die zweite Nachthälfte ist dann fast überall trocken. Morgen gibt es dann vorübergehend überall mehr Wolken und Regenschauer. Zuerst von Vorarlberg bis Kärnten, später dann auch weiter östlich. Am Nachmittag lockert es dann aber von Westen her schon wieder auf. Die Temperaturen erreichen morgen 20 bis 27 Grad.
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